0: dass der Durchschnitt ist, ist 400 ist und die Sicherheit und bei einem normalen Ruf.
1: 20 Minuten, weil es 320 ist.